0: Ich bin mal ein bisschen
1: Mama, es ist Spitzli. Ja, es nicht schon Spitzli, ja. Weiß, ja, was anderes ist hier. Ich bin nicht so.